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1: Das 3 Uhr.
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1: Das Feier Hour. Am 2 Minuten.
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3: Das von der Wauer. An 3 Minuten.
4: Ja, und ein Blick auf Meteo, das nach wie vor zu viel dröschen, furzdröschen, zumindest mal hier an all Regionen. Der Süden von Deutschland, auch den Osten von Deutschland, tut das schlecht, du musst den Rhein aufkriegen. Der Südwesten, da geht du aus einer höchsten Buschbrand gefahren. 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
1: Guten Morgen!
2: Jo, ohne Blick auf Meteo, das nach wie vor zu viel dröschen, furzdröschen, zumindest mal hier an all Regionen. 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
1: Das Ning Hour. An 2 Minuten.
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1: 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Mond waren schon Menschen und natürlich den nächsten Ziel von der Menschen, dass er noch ein bisschen weit zu fliehen, den nächsten Planet, also bekanntlich der Mars, also auch der Planet, den der Erde ein bisschen ähnlich ist. Mehr wenig werden dann irgendwann Menschen um Mars landen können.
3: Also wir sind auf dem Weg dahin und ich bin froh, wenn ich am Ende des Jahrhunderts, wenn ich es dann noch erlebe, zurückschauen kann auf eine geglückte Marslandung der Menschheit, so wie ich am Ende des 20. Jahrhunderts zurückgeblickt habe, als damals noch Student auf die Mondlandung. Und ich finde, das ist etwas, was eine Epoche auszeichnet. Da muss man es nicht übereilen.

0: Wie kennt die Menschen denn überhaupt dauerhaft um Mars leben?
1: Interessant ist ja, dass die Verhältnisse auf dem Mars deshalb so fremd zu unserem Leben oder feindlich zu unserem Leben sind, weil er eine andere geologische Geschichte, also eine andere planetare Entwicklung genommen hat. Und das wollen wir gerade erforschen. Die Atmosphäre ist dünn. Die Atmosphäre besteht aus Stoffen, die wir nicht atmen können. CO2 hauptsächlich. Es ist kalt zu großen Zeiten, weil er weiter von der Sonne weg ist und die Wärme auch nicht behält. Er hat kein Magnetfeld. Das heißt, wir würden von Strahlung ungeschützt bombardiert. Alles das hat die Erde. Und uns interessiert natürlich, welche Abzweigung hat der Mars genommen, dass er jetzt sich so darstellt und die Erde derart ideal für unser Leben und unser Überleben.
0: Seid ihr da von mir weit oben, von richtig weit oben, dann der Erde als einem anderen Blickwinkel oder das Leben auf der Erde?
1: Ich habe vor allen Dingen einen authentischeren Eindruck für das Wort global gewonnen. Wenn wir in 90 Minuten in der internationalen Raumstation um die Erde kreisen, dann verwischen Herkunftsländer, Herkunftskontinente fast schon zu einem globalen Eindruck. Alles das, was wir auf der einen Seite der Erde tun, hat Folgen auf der anderen. Wir sehen das in großen Meeresströmungen, wir sehen das natürlich in den atmosphärischen Dingen. Und dieser Eindruck verstärkt sich eben aus der Orbitalperspektive.
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0: Et ass 10 Auer. An 2 Minuten.
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4: Guten Morgen!
2: Ja, und ein Blick auf Meteo, das ist nach wie vor zu viel drischen, furzdrischen, zumindest mal hier an all Regionen. Der Süden von Deutschland, auch den Osten von Deutschland, tut das schlecht, ein bisschen Regen aufgerät. Der Südwesten, da geht du aus einer höchsten Büschbrand gefroren. 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Es muss dringend regnen, mit den Regen, also aber nicht auf.

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5: Der Nummer 1 Hit vom 21. 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
3: Künstliche Intelligenz verändert Musikbranche spürbar. Innerhalb von ein paar Minuten können Songs entstehen, Stimmen oder komplett Produktionen, die kommen auch von menschlich angespielten Werken zu einer Schäde sehen. 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
2: 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Wir kommen zu Nayo Productiv, Gewinnerin von Eurovision, Chanson, wie das ganz ist, Daramat Bangaranga oder Bangaranga.

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1: Et gibt mir nur die Sinn von der Generation hinweg kaum Feinerladen sind noch immer belebt. Mellischreis, also von den Klassiker, es gibt kaum ein, den man nicht gehört. Für allem nur im Sommer. Tja, Karl mit Erdbeeren oder Kiechten, das ist einfach genial. Stark habe ich die Mahlzeit zu der Zeit zu essen und trinken für jeden Tag. Gut, dann pur Milchreis-Variationen an einer Reismenü dann entwickelt, die mit wenig Arbeit dann ganz viel auf den Teller bringen. Guten Morgen, Tim.
2: Guten Morgen.
1: Tim, jeder halbwegs gut sortierte Supermarkt hat heute einige Regale mit Reis im Programm. Wo finde ich denn den passenden?
2: Bei Reis ist es ähnlich wie mit Kartoffeln. Du brauchst den richtigen Reis für die richtige Zubereitung. Ich sag mal, ein Kartoffelstamm auf festkochenden Kartoffeln wird eher leimig. Wenn du eine schöne cremige Konsistenz haben möchtest, greif bitte auf mehlig kochende Kartoffeln zurück. Und ähnliches bei Reis. Ein schöner Rundkornreis eignet sich hervorragend für eine Art von Risotto. Ein Langkorn-Basmati-Reis mit einer schönen Duftnote eignet sich hervorragend für eine Beilage. Aber generell, wenn ich von Reis rede, meine ich ein Langkornreis unterschiedlicher Herkunft.
1: Täuscht das oder bist du nicht der ganz große Reisfan?
2: Ich habe bis vor kurzem mal gesagt, der einzige Moment, wo ich wirklich Reis esse, ist entweder beim Chinesen oder beim Hühnerfrikassee. Und daraus ist eine Idee entstanden, zusammen mit der Redaktion von Essen und Trinken für jeden Tag, und zwar der Ofen-Pilaf mit Hühnerfrikassee. Dazu setzt du einen Pfannfrikassee an, indem du Champignons in der Pfanne stark anbrätst, dann ausgelöstes, kleingeschnittenes Geflügelfleisch aus der Keule da hinzufügst, ebenfalls mit anbrätst und dann mit Brühe auffüllst. Dann geben wir das Ganze in eine ofenfeste Auflaufform, vermengen diese Brühe mit dem Hühnerfleisch und den Aromaten zusammen mit der adäquaten Menge an Reis, fügen nochmal Salz, Pfeffer hinzu, ein paar Butterflöckchen, damit das Ganze nachher auch schön cremig ist, schieben das in den Ofen und warten, bis der Reis fertig ist.
1: Und dann?
2: Ganz zum Schluss, wenn der Reis serviert wird, hebe ich noch tiefgefrorene Erbsen, die ich habe auftauen lassen, unter die Reismenge. Dadurch bleibt die schöne grüne Farbe erhalten. Vielleicht noch ein wenig frisch gezupften Estragon oder Petersilie drunter heben und so einem richtig schönen, schlotzigen Hühnerfrikassee-Pilaf-Reis steht nichts mehr im Wege.
1: Der Klassiker ist der Milchreis gerade jetzt im Sommer. Wie kann man denn aus dem, oder was kann man denn aus dem alles machen, wenn man ihn mal etwas anders zubereiten möchte?
2: Wir haben uns normal handelsüblichen Milchreis gekocht, aus Milch, mit Vanille, Zucker und dem Reis natürlich. Haben den schön aufgehen lassen, bisschen Butter untergehoben für die Cremigkeit. Das Ganze lässt man auskühlen, dann formt man mit leicht angefeuchteten Händen, ich sag mal, Königsberger Klops große Bällchen da draus, wälzt das Ganze, diese Bällchen, in Brösel. Die kann man ruhig ein bisschen aromatisieren, wenn man mag. Das Ganze wird dann im halbrohen Fett tief ausgebacken, dass sie schön goldbraun knusprig aus dem Fett leicht abtropfen lassen. Dazu ein herrliches Fruchtkompott, vielleicht eine Bolle Vanilleeis. Sensationell.
1: Tim, vielen Dank für die leckere Rezepte.
2: Immer wieder gerne.
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3: Ja, eine Blick auf Meteo, das nach wie vor zu viel Dröschen, Furzdröschen, zumindest mal hier an unseren Regionen. Der Süden von Deutschland, auch den Osten von Deutschland, tut das schlecht, ein bisschen Regen aufgerät. Der Südwesten, da geht du aus einer höchsten Buschbrand vor. Das ist viel zu viel Dröschen. Es muss dringend Regen mit den Regen, also aber nicht aufhören.
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3: Ja, und ein Blick auf Meteo, das nach wie vor zu viel drischen, furzdrischen, zumindest mal hier an all Regionen. Der Süden von Deutschland, auch den Osten von Deutschland, tut das schlecht, du bist die Rehen aufgerät. Der Südwesten, da geht du aus einer höchsten Büschbrandgefahr. Das viel zu viel drischen, es muss dringend Rehen mit den Rehen, also aber nicht auf. Zu Dresden geht es auch nur ein rundum Grünampel für Fußgänger. So ein Ampeln, die gehen jetzt schon so seit Jahrzehnten auch schon zu Berlin oder Tokio. Und das ist am Anfang eine Lucht, die da kränkt für die Fußgänger. Und zwar ab allen Richtungen mit der Kreuzung, natürlich auch diagonal, können Fußgänger dann Kreuzung überqueren. An dem Moment muss dann Auto und Straßenbunden oder auch Velosführer werden. Die ganze Lucht steht noch unter Tor, eben zu Dresden in der Kreuzung Rotenburger Gauligster Luisenstraße. Aber Vorbild, das war vor allem die japanische Hauptstadt Tokio. Auf der berühmten Shibuya-Kreuzung gibt es die dort ein System auch schon seit Jahrzehnten auch noch zu Berlin. 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
3: Ja, und ein Blick auf Meteo, das nach wie vor zu viel Dröschen, Furzdröschen, zumindest mal hier an unseren Regionen. Der Süden von Deutschland, auch den Osten von Deutschland, hat das letzte bisschen Regen aufgeregt. Der Südwesten, da geht du aus einer höchsten Buschbrandgefahr. Das ist viel zu viel Dröschen. Es muss dringend regnen mit den Regen, also aber nicht auf.
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An dem Titel erinnert ihr sich ein bisschen an Nonscha. Wenn ihr den Track lauscht, dann merkt ihr auch, es ist ein bisschen etwas von den Nonscha mit dran. Es geht ja ein unruhiges. Du kannst nicht schlafen, du drehst die ganze Zeit. Du drehst ein bisschen so hin und her und siehst, ich weiß nicht richtig, wie es weitergeht. Es sind so Momente von Reflexion, die sich zum Finden, wo wir Neues können erstellen, wenn ihr eigentlich noch wollt schlafen bis sechs. 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
3: Ja, und ein Blick auf Meteo, das nach wie vor zu viel dröschen, vorzudröschen, zumindest mal hier an unseren Regionen. Der Süden von Deutschland, auch den Osten von Deutschland, hat das letzte bisschen Regen aufgeregt. Der Südwesten, da geht du aus einer höchsten Buschbrand vor. Das ist viel zu viel dröschen. Es muss dringend regnen, mit dem Regen, also aber nicht auf.
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2: Hier ist ein Nummer 1 Billboard-Hit aus den USA aus dem Jahr 1975. Hier sind Casey and the Sunshine Band mit That's the Way I Like It. Diese Gruppe hatte insgesamt 5 Nummer 1 Hits zwischen 1975 und 1980.

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1: Das von der Wauer. An 1 Minute.
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3: Ja, ohne Blick auf Meteo, das ist nach wie vor zu viel Dröschen, Furzdröschen, zumindest mal hier an unseren Regionen. Der Süden von Deutschland, der Osten von Deutschland, tut das schlecht, ein bisschen Regen aufgerät. Der Südwesten, da geht du aus einer höchsten Buschbrand vor. Das ist viel zu viel Dröschen, es muss dringend Regen mit den Regen, also aber nicht aufhören.
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1: Das ist 6 Uhr. An 2 Minuten.
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3: Ja, und ein Blick auf Meteo, das nach wie vor zu viel Dröschen, Furzdröschen, zumindest mal hier an all Regionen. Der Süden von Deutschland, auch den Osten von Deutschland, hat das schlecht ein bisschen Regen aufgerührt. Der Südwesten, da geht du aus einer höchsten Buschbrand gefahren. Das ist viel zu viel Dröschen. Es muss dringend Regen, mit den Regen, also aber nicht auf.

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1: Das ist 7 Uhr. An 2 Minuten.
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3: Ja, ohne Blick auf Meteo, das ist nach wie vor zu viel Dröschen, Furzdröschen, zumindest mal hier an unseren Regionen. Der Süden von Deutschland, auch den Osten von Deutschland, tut das schlecht, ein bisschen Regen aufgerät. Der Südwesten, da geht du aus einer höchsten Buschbrandgefahr. Das ist viel zu viel Dröschen. Es muss dringend regnen, mit den Regen, also aber nicht auf.

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